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2: 6:10. Und jetzt die Nachrichten.
3: Fall Altenkohle, warten auf Entscheidung des Gerichts. Nahost, Israel und Libanon wollen Waffenruhe umsetzen. Und dicke Wolken tauchen auf. Ich bin Gunde Bichler. Guten Morgen.
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3: Das Freiheitsgericht in Trient könnte heute die Entscheidung bekannt geben im sogenannten Fall Alpenkohle. Das Gericht hat gestern 4 Stunden getagt und darüber beraten, ob die 5 inhaftierten Südtiroler wieder freikommen. Sie sitzen seit 2 Wochen in verschiedenen Gefängnissen in Oberitalien. In dem Fall geht es darum, dass Restasche des Fernheizwerks Lars als Holzkohle deklariert und dann weiterverkauft worden ist, anstatt sie als Abfall zu behandeln und zu entsorgen. Dabei geht es vor allem um die Grenzwerte, die in Italien strenger sind als die EU-Werte. Die Verteidiger der Inhaftierten sagen, es gebe keine Gefahr der Verdunkelung und der Tatwiederholung. Sie haben auch die Analysen der Proben vorgelegt, die Carabinieri vor 2 Jahren beim Fernheizwerk Lars entnommen hatten. Sie enthalten so 96% Kohlenstoff und nur 3% Asche. Medizinisch assistierter Suizid könnte bald auch in Südtirol möglich werden. Der Landtag will im Juni darüber abstimmen. Jetzt hat die Gesetzgebungskommission einen Antrag von Gesundheitslandesrat Messner dazu gutgeheißen. Konkret geht es darum, eine ständige Kommission einzurichten, die Anträge für einen medizinisch assistierten Suizid prüft. Zugelassen sind nur Anträge von Patienten im Endstadium einer unheilbaren Krankheit. In der Toskana ist das schon möglich, ein Urteil des Verfassungsgerichts erlaubt es. Weil es kein staatliches Gesetz gibt, können die einzelnen Regionen aktiv werden. Am Bozner Walterplatz kommt die Bushaltestelle wieder zurück. Alle Stadtbusse halten ab 21. Juni wieder dort. Die Haltestelle ist neu und barrierefrei. Dadurch halten weniger Busse in der Südtiroler Straße. Dort ist es immer wieder zu Konflikten gekommen zwischen Fahrgästen beim Ein- und Aussteigen. Die Haltestelle am Walterplatz war vor 1 Jahr eingestellt worden und das hatte zu Protesten geführt. Auch die Haltestellen am Bahnhof sind damals entfernt und verlegt worden. Zwischen Israel und dem Libanon gilt eigentlich schon länger eine Waffenruhe. Bisher hat sie aber kaum etwas gebracht. Es hat trotzdem Kämpfe gegeben. Jetzt soll sie endlich umgesetzt werden. Das US-Außenministerium sagt, es sollen Sicherheitszonen eingerichtet werden, die von den regulären libanesischen Streitkräften kontrolliert werden. Die Hisbollah-Miliz soll sich aus den Gebieten im Südlibanon zurückziehen. Und noch zum Tennis. 2 Italiener sind bei den French Open in Paris im Halbfinale. Flavio Cobolli hat sich im Viertelfinale gegen den Kanadier Felix Auger-Aliassime durchgesetzt und Matteo Arnaldi hat gegen seinen Landsmann Matteo Berrettini gewonnen, der im 2. Satz nach einer Verletzung aufgeben musste. Morgen treffen Cobolli und Arnaldi im Halbfinale aufeinander.
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3: Wechselhaft wird dieser Donnerstag in Südtirol. Jetzt in der Früh halten sich nur wenige Wolken, die Sonne geht gerade auf. Untertags zieht es immer mehr zu, dicke Wolken verdecken die Sonne, es regnet nur vereinzelt. In der kommenden Nacht überquert uns dann die nächste Störung, sie bringt teils kräftigen Regen. Die Sonne wärmt heute auf, 21 bis 27 Grad werden es untertags. Jetzt in der Früh hat es 16 Grad in Bozen, 11 in Meran, 10 in Brixen, 9 in Schlanders und 6 Grad in Bruneck. Morgen Freitag klingt der Regen im Laufe des Vormittags ab, dem Föhn lockert es wieder auf.
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1: Guten Morgen, ich bin Gunde Bichler. Südtirol will medizinisch assistierten Suizid selbst regeln. Im Juni wird der Landtag darüber abstimmen. Es wird eine Kommission eingerichtet, in der Ärzte, Rechtsmediziner und Psychiater sitzen. Zugelassen werden allerdings nur Anträge von Patienten im Endstadium einer unheilbaren Krankheit. Das Freiheitsgericht in Trient entscheidet heute im Fall Alpenkohle darüber, ob die 5 verdächtigen Südtiroler wieder freikommen, die zurzeit in verschiedenen Gefängnissen in Oberitalien in U-Haft sitzen. Bei den Ermittlungen geht es darum, dass Restasche aus dem Fernheizwerk Laas als Holzkohle weiterverkauft worden ist. In Wurzen kehren am Walterplatz die Haltestellen der Stadtbusse zurück. Sie sind vor einem Jahr in die nahegelegene Südtiroler Straße verlegt worden. Und das hat zu großem Protest geführt. Ab 21. Juni halten die Busse jetzt wieder am Walterplatz. Die EU kann Beitrittsgespräche mit der Ukraine starten. Ungarn hat nämlich sein Veto zurückgezogen. Der neue ungarische Ministerpräsident ist für die Verhandlungen. Sie dauern meistens mehrere Jahre. Zum Tennis. 2 Italiener stehen bei den French Open in Paris im Halbfinale. Flavio Cobolli hat im Viertelfinale den Kanadier Auger Aliassim bezwungen und Matteo Arnaldi hat gegen seinen Landsmann Matteo Berrettini gewonnen. Dieser hat im zweiten Satz wegen einer Verletzung aufgegeben.
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0: 10 vor 7. Und jetzt die Nachrichten.
1: Fall Alpenkohle. Gericht entscheidet heute über Haftentlassung. Ukraine. EU kann Beitrittsverhandlungen aufnehmen. Und Wolken ziehen auf. Es wird wechselhaft. Ich bin Gunde Bichler. Guten Morgen.
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1: Das Freiheitsgericht in Trient könnte heute die Entscheidung bekannt geben im sogenannten Fall Alpenkohle. Das Gericht hat gestern 4 Stunden getagt und darüber beraten, ob die 5 inhaftierten Südtiroler wieder freikommen. Andreas Tapeiner, Obmann des Fernheitswerks LAS, Verwaltungsratsmitglied Hugo Trenkwalder, der Direktor des Landesamts für Abfallwirtschaft Julian Gelucci, Umweltinspektor Andreas Mari und Umweltberater Robert Rossanelli sitzen seit 2 Wochen in verschiedenen Gefängnissen in Oberitalien. Wilhelm Schatzer.
3: In dem Fall geht es um Abfallhandel. Restasche des Fernheizwerks LAS soll als Holzkohle deklariert und dann weiterverkauft worden sein, anstatt sie als Abfall zu behandeln und zu entsorgen. Dabei geht es vor allem um die Grenzwerte, die in Italien strenger sind als die EU-Werte. Die Verteidiger der Inhaftierten sagen, es gebe keine Gefahr der Verdunkelung und der Tatwiederholung. Sie haben auch die Analysen der Proben vorgelegt, die Carabinieri vor 2 Jahren beim Fernheizwerk LAS entnommen hatten. Sie enthalten zum großen Teil Kohlenstoff und nur 3% Asche.
1: In Südtirol soll medizinisch assistierter Suizid bald möglich werden. Der Landtag will im Juni darüber abstimmen. Jetzt hat die Gesetzgebungskommission einen Antrag von Gesundheitslandesrat Messner gutgeheißen. Es soll eine ständige Kommission eingerichtet werden, die Anträge für einen medizinisch assistierten Suizid prüft. Zugelassen sind nur Anträge von Patienten im Endstadium einer unheilbaren Krankheit. In der Toskana ist das schon möglich. Ein Urteil des Verfassungsgerichts erlaubt es. Weil es kein staatliches Gesetz dazu gibt, können die einzelnen Regionen aktiv werden. In Bozen gehen Stadtpolizei und Carabinieri gezielt gegen Dauerparker auf öffentlichen Parkplätzen vor. Sie haben ihre Kontrollen verstärkt. Unter anderem am Parkplatz beim städtischen Friedhof im Viertel Oberau. Dort stehen 6 Wohnmobile, die dort gar nicht parken dürfen. Ihre Besitzer sind angezeigt worden, außerdem haben sie eine Geldstrafe kassiert. Und gleich daneben beim Pfarrhof sind 4 weitere Wohnmobile unerlaubt abgestellt. Auch dort wurde gestraft. Die EU bereitet Beitrittsgespräche mit der Ukraine vor. Ungarn hatte das bisher blockiert. Der neue ungarische Ministerpräsident Madja hat die Blockade jetzt aufgehoben. Damit haben die Botschafter aller 27 EU-Mitgliedstaaten formell die Eröffnung von Verhandlungen eingeleitet. Beitrittsverhandlungen der EU dauern in der Regel mehrere Jahre, manchmal sogar Jahrzehnte. Und zum Tennis: 2 Italiener sind bei den French Open in Paris im Halbfinale. Flavio Cobolli hat sich im Viertelfinale gegen den Kanadier Ogier Aliassime durchgesetzt. Und Matteo Arnaldi hat gegen seinen Landsmann Matteo Berrettini gewonnen, der im 2. Satz nach einer Verletzung aufgeben musste. Morgen treffen Cobolli und Arnaldi im Halbfinale aufeinander. Das 2. Halbfinale bestreitet der Deutsche Alexander Zverev gegen den Tschechen Jakub Mensik. Und Sonne und Wolken wechseln sich ab, es wird unbeständig. Gleich hören Sie mehr zum Wetter.
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1: Von allem etwas ist heute dabei in Südtirol. Jetzt in der Früh halten sich ein paar Wolken und die Sonne scheint. In den nächsten Stunden tauchen viele dicke Wolken auf, die Sonne immer mehr verdecken. Untertags regnet es kaum. In der kommenden Nacht allerdings überquert uns eine Störung. Sie bringt Regen, der auch kräftig sein kann. Mit der Sonne steigen die Temperaturen heute an auf 20 bis 27 Grad. Zum Start in den neuen Tag messen wir 15 Grad in Bozen, 11 in Meran, 10 in Brixen, 6 Grad in Bonneck und 5 in Wolkenstein. Morgen Freitag regnet es noch in der Früh, dann lockert es mit dem Nordföhn langsam wieder auf.
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9: Einen schönen guten Morgen wünscht Deborah Gardner aus der Landesverkehrsmeldezentrale. Brenner Stadtstraße. Nördlich von Farm gilt eine Einbahnregelung wegen Arbeiten. Pustertaler Stadtstraße. Bei Niederfintel ist die Fahrtrichtung Brixen von 8 bis 17 Uhr wegen Baumschlägerungsarbeiten für den gesamten Verkehr gesperrt. Die Umleitung erfolgt über die Landesstraße Niederfintel. In Fahrtrichtung Bruneck gilt von 8 bis 17 Uhr eine Einbahnregelung. Auf der Schennerstraße gilt bei Senig von 8 bis 20 Uhr aufgrund dringender Arbeiten eine Einbahnregelung. Allen unterwegs eine gute und sichere Fahrt.
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1: 4. Juni 1989. Die chinesische Armee beendet gewaltsam Massendemonstrationen für Demokratie und mehr Freiheit auf dem Platz des Himmlischen Friedens in Peking. 3.600 Menschen kommen um und rund 60.000 werden verletzt. In Polen finden am 4. Juni 1989 die ersten freien Parlamentswahlen seit dem Zweiten Weltkrieg statt. Das Bürgerkomitee Solidarność gewinnt 99 der 100 Senatssitze und 161 von 460 Mandaten im Zweikammernparlament. 4. Juni 1961. Der Ministerpräsident der Sowjetunion, Nikita Chruschtschow, legt dem US-Präsidenten John Fitzgerald Kennedy in Wien ein Memorandum zur Deutschlandpolitik vor. Dieses sah die Umwandlung von West-Berlin in eine entmilitarisierte und neutrale Stadt vor. Ferner wurde darin der Abschluss eines Friedensvertrages gefordert. Die USA, Frankreich, Großbritannien und die Bundesrepublik lehnten die Pläne als unzumutbare Bedingung ab. Truppen der Alliierten nehmen am 4. Juni 1944 Rom ein. 4. Juni 1814. Nach seiner Rückkehr aus dem britischen Exil erlässt der französische König Ludwig XVIII. Die Charte Constitutionnelle, eine liberale Ordnung nach dem Vorbild der konstitutionellen Monarchie Englands. Dieses Gesetzeswerk sollte einen reibungslosen Übergang vom napoleonischen Kaiserreich zum wiedererstandenen französischen Königreich gewährleisten.
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2: Guten Morgen, ich bin Gunde Bichler. Das Freiheitsgericht in Trient wird heute im sogenannten Fall Alpenkohle entscheiden, ob die 5 verdächtigen Südtiroler wieder aus dem Gefängnis freikommen. Sie sitzen seit 2 Wochen in verschiedenen Haftanstalten in Oberitalien. Die Staatsanwaltschaft wirft ihnen vor, etwas mit dem Verkauf und der Weiterverarbeitung von Asche aus dem Fernheizwerk Laas zu tun zu haben. In Südtirol könnte bald medizinisch assistierter Suizid möglich werden. Das Land will selbst aktiv werden, weil es kein staatliches Gesetz dazu gibt. Es soll eine Kommission eingerichtet werden, die die Anträge schwerkranker Menschen prüft. Der Landtag wird im Juni darüber abstimmen. Stadtpolizei und Karabinier in Bozen gehen gegen Dauerparker auf öffentlichen Parkplätzen vor, konkret gegen Wohnmobile, die dort abgestellt werden, obwohl das nicht erlaubt ist. 10 Fahrzeughalter sind angezeigt und gestraft worden. Israel und der Libanon wollen eine Waffenruhe umsetzen, die eigentlich schon länger gilt. Sie ist aber immer wieder gebrochen worden. Es gibt Kämpfe im Süden des Libanon. Diese sollen jetzt eingestellt werden. Am Mount Everest hat es heuer einen Rekord an Bergsteigern gegeben. Rund 1000 haben im Mai den höchsten Berg der Welt bezwungen. Zum einen, weil heuer lange Zeit schönes und stabiles Wetter war. Zum anderen, weil Nepal heuer sehr viele Genehmigungen ausgestellt hatte.
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3: Der heutige Tag verläuft wechselnd bis stark bewölkt, zeitweise scheint die Sonne. Die Maximalwerte liegen zwischen 20 Grad in Toblach und 27 Grad im Unterland. Heute Nacht trifft dann vom Westen eine Kaltfront mit teils kräftigem Regen ein, der erst im Laufe des morgigen Vormittags abklingt. Danach setzt sich mit Nordföhn die Sonne durch und die Temperaturen steigen noch auf bis zu 26 Grad im Unterland an. Der Samstag bringt wechselnd bis stark bewölktes Wetter mit ein paar Regenschauern am Nachmittag. Mehr Sonne gibt es am Sonntag, in der zweiten Tageshälfte sind Gewitter aber wieder möglich. Zum Schluss die Temperaturen von 7 Uhr, Bozen 16 Grad, Inauer 14, Meran 12, Brixen 11, in Schlanders 10, Sterzing und Bruneck jeweils 6 Grad, in Toblach auf dem Reschen und dem Brenner jeweils 5 Grad, auf der Plosse in 2500 Metern 3 Grad, bei Südwestwind um 30 km/h, Innsbruck 9 Grad, Lienz 8 und Trient 16 Grad. Soviel zum Wetter mit Lukas Rastner.
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0: 10 vor 8. Und jetzt die Nachrichten.
1: Medizinisch assistierter Suizid bald auch in Südtirol möglich. Im Fall Alpenkohle entscheidet Gericht heute über Haftentlassung. Und Sonne und Wolken wechseln sich ab. Ich bin Gunde Bichler. Guten Morgen.
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1: Südtirol will bald medizinisch assistierten Suizid möglich machen. Der Landtag will im Juni darüber abstimmen. In der Gesetzgebungskommission ist ein Antrag von Gesundheitslandesrat Messner jetzt gutgeheißen worden. Geplant ist eine ständige Kommission, die Anträge für einen medizinisch assistierten Suizid prüft. In der Kommission sitzen unter anderem Palliativärzte, Rechtsmediziner, Psychologen und Krankenpfleger. Zugelassen sind nur Anträge von Patienten im Endstadium einer unheilbaren Krankheit. In der Toskana ist das schon möglich, ein Urteil des Verfassungsgerichts erlaubt es. Weil es kein staatliches Gesetz dazu gibt, können die einzelnen Regionen aktiv werden. Das Freiheitsgericht in Trient könnte heute die Entscheidung bekannt geben im sogenannten Fall Alpenkohle. Das Gericht hat gestern 4 Stunden getagt und darüber beraten, ob die 5 verdächtigen Südtiroler wieder aus dem Gefängnis freikommen. Sie sitzen seit 2 Wochen in verschiedenen Haftanstalten in Oberitalien. Ihnen wird vorgeworfen, mit dem Verkauf und der Weiterverarbeitung von Restasche des Fernheizwerks Lars zu tun zu haben. Sie ist als Holzkohle deklariert und dann weiterverkauft worden. Eigentlich müsste sie als Abfall behandelt und entsorgt werden. In Bozen gehen Stadtpolizei und Karabiniere gezielt gegen Dauerparker auf öffentlichen Parkplätzen vor. Sie haben ihre Kontrollen verstärkt, unter anderem am Parkplatz beim städtischen Friedhof im Viertel Oberau. Dort stehen 6 Wohnmobile, die dort gar nicht parken dürfen. Ihre Besitzer sind angezeigt worden, außerdem haben sie eine Geldstrafe kassiert. Und gleich daneben beim Pfarrhof sind 4 weitere Wohnmobile unerlaubt abgestellt. Auch dort wurde gestraft. Wir schauen in den Nahen Osten. Da gilt eigentlich zwischen Israel und dem Libanon eine Waffenruhe. Sie wird aber immer wieder gebrochen. Und zuletzt hat es wieder Kämpfe zwischen Israel und der Hisbollah-Miliz gegeben. Jetzt soll die Waffenruhe umgesetzt werden. Das kündigt das US-Außenministerium an. Dina Eck berichtet aus Washington.
2: Diese echte Waffenruhe stellt zur Bedingung, dass die Hisbollah-Miliz mit ihren Angriffen auf Israel aufhört. Allerdings wurden die Verhandlungen hier in Washington von libanesischen Regierungsvertretern geführt und die Regierung im Libanon hat wenig Einfluss auf die Hisbollah. Die Vereinbarung sieht vor, dass Sicherheitszonen geschaffen werden, die nur von libanesischen Streitkräften kontrolliert werden. Die Hisbollah soll sich aus allen grenznahen Gebieten zurückziehen. Wie das umgesetzt werden soll, wurde nicht mitgeteilt.
1: Am Mount Everest, dem höchsten Berg der Erde, sind die Bergsteiger heuer Schlange gestanden. Insgesamt sind in dieser Saison rund 1000 Bergsteiger auf den Gipfel geklettert. Und zwar deshalb, weil das Wetter heuer lange stabil war. Allein am 21. Mai haben 275 Menschen den Gipfel erreicht. China hatte heuer die Nordseite für Aufstiege geschlossen. Nepal hat dafür deutlich mehr Genehmigungen erteilt. Und mit Sonne starten wir in den neuen Tag. Später zieht es zu. Gleich gibt's mehr zum Wetter.
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1: Recht sonnig hat dieser Donnerstag in Südtirol begonnen. Momentan halten sich nur wenige dünne Wolken am Himmel. Das bleibt aber nicht so. Im Laufe des Tages tauchen dickere Wolken auf, die die Sonne immer mehr verdecken. Regnen wird es untertags kaum, dafür aber in der kommenden Nacht. Da überquert uns eine Störung. Sie bringt viel Regen, der auch kräftig sein kann. Die Temperaturen steigen an auf 20 Grad in Toblach und 27 im Unterland. Noch ist es frischer. Wir messen in Toblach 5 Grad, in Kaltern 15, in Gagazon 12, in Klausen 11 und in Sterzing 7 Grad. Morgen Freitag regnet es noch in der Früh, dann lockert es mit dem Nordföhn auf und die Sonne setzt sich durch.
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10: Guten Morgen, wünscht Daniel Hofer auf der Landesverkehrsmeldezentrale. Auf Südtirols Hauptstraßen sowie auf den Stadtzufahrten und in den Stadtzentren kommt es zu Verzögerungen und Wartezeiten im Berufsverkehr. Auf der Schnellstraße Meran-Bozen in Fahrtrichtung Meran im Bereich der Ausfahrt Meran-Untermais ist wegen Arbeit nur eine Fahrspur befahrbar. Rechnen Sie auch hier mit Verzögerungen. Ebenso auf der Brenner Stadtstraße nördlich von Farn. Hier besteht eine Einbahnregelung wegen Arbeiten. Die Landesstraße Welschellen-Untermoy ist auf der Höhe von Costa Lunja wegen Holzschlägerungsarbeiten gesperrt. Umleitung über die Gardataler Stadtstraße. Gute und sichere Fahrt!
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3: Guten Morgen, ich bin Gunde Pichler. Stellenausschreibungen von Betrieben müssen bald geschlechtergerecht sein. Das soll zu mehr Transparenz führen. Die neue Norm tritt mit Sonntag in Kraft. Das Land Südtirol hat jetzt die Richtlinien für die Betriebe zusammengefasst. In Bozen kehren die Stadtbusse an den Walterplatz zurück. In 3 Wochen geht die neue Haltestelle dort in Betrieb. Sie ist barrierefrei. Vor einem Jahr waren die Haltestellen vom Walterplatz verlegt worden in die Südtiroler Straße und dagegen hatten viele protestiert. Ein Risikowolf kann jetzt in Osttirol abgeschossen werden, und zwar im Bezirk Lienz. Der Wolf hatte sich immer wieder Wohnsiedlungen genähert. Kürzlich hat er Schafe gerissen und weitere schwer verletzt. Immer öfter wird künstliche Intelligenz im Alltag eingesetzt. Ihre Möglichkeiten sind riesengroß. Enorm ist aber auch der Verbrauch von Strom, Wasser und Ressourcen. Das steht in einem neuen Bericht der Vereinten Nationen. Mit der Ukraine können jetzt Beitrittsverhandlungen der EU beginnen. Ungarn hatte das bisher blockiert. Der neue ungarische Ministerpräsident hat das Veto aufgehoben. Beitrittsverhandlungen dauern mitunter Jahre.
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4: Der heutige Tag verläuft wechselnd bis stark bewölkt. Zeitweise scheint die Sonne. Die Maximalwerte liegen zwischen 20 Grad in Doblach und 27 Grad im Unterland. Heute Nacht trifft dann vom Westen eine Kaltfront mit teils kräftigem Regen ein, der erst im Laufe des morgigen Vormittags abklingt. Danach setzt sich mit Nordföhn die Sonne durch und die Temperaturen steigen noch auf bis zu 26 Grad im Unterland an. Der Samstag bringt wechselnd bis stark bewölktes Wetter mit ein paar Regenschauern am Nachmittag. Mehr Sonne gibt es am Sonntag, in der zweiten Tageshälfte sind Gewitter aber wieder möglich. Zum Schluss die Temperaturen von 7 Uhr, Bozen 16 Grad, Inauer 14, Meran 12, Brixen 11, in Schlanders 10, Sterzing und Bruneck jeweils 6 Grad, in Toblach auf dem Reschen und dem Brenner jeweils 5 Grad, auf der Plosse in 2500 Metern 3 Grad, bei Südwestwind um 30 km/h, Innsbruck 9 Grad, Lienz 8 und Trient 16 Grad. So viel zum Wetter mit Lukas Rastner.
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0: 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Und jetzt die Nachrichten.
1: Stellenausschreibungen müssen künftig geschlechtergerecht sein. Nutzung von KI frisst enorm viel Strom. Und Sonne und Wolken haben wir. Ich bin Gunde Bichler. Guten Morgen.
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1: Transparenz braucht es nicht nur bei Gehältern, sondern auch bei Stellenausschreibungen. Sie werden künftig geschlechtergerecht. Am Sonntag tritt das neue Gesetz in Kraft, nicht nur hier bei uns in Südtirol, sondern in ganz Italien. Das Land hat dazu schon Richtlinien ausgearbeitet als Anleitung für die Betriebe. Formulierungen in den Stellenausschreibungen müssen etwa geschlechtsneutral sein und die Angaben zum Gehalt transparent. Am Bozner Walterplatz kommt die Bushaltestelle wieder zurück. Alle Stadtbusse halten ab 21. Juni wieder dort. Die Haltestelle ist neu und barrierefrei. Dadurch halten weniger Busse in der Südtiroler Straße. Dort ist es immer wieder zu Konflikten gekommen zwischen Fahrgästen beim Ein- und Aussteigen. Die Haltestelle am Walterplatz war vor einem Jahr eingestellt worden und das hatte zu großem Protest geführt. Auch die Haltestellen am Bahnhof sind damals entfernt und verlegt worden. In Osttirol kann wieder ein Risikowolf abgeschossen werden. Das hat die Nordtiroler Landesregierung entschieden. Der Wolf ist in der Gegend von Lienz unterwegs. Er hatte sich immer wieder Menschen genähert und mehrere Schafe gerissen und weitere verletzt. ChatGPT, Sprachassistenten oder KI in der Suchmaschine. Künstliche Intelligenz ist längst in unserem Alltag angekommen. Ein neuer Bericht der Vereinten Nationen sagt jetzt aber, hinter den beeindruckenden Möglichkeiten steckt ein enormer Verbrauch an Strom, Wasser und Ressourcen. Soita Sovali berichtet.
2: Je mehr Menschen KI nutzen, desto größer wird auch der ökologische Fußabdruck. Denn hinter ChatGPT und Co. stehen riesige Rechenzentren, die jede Menge Strom brauchen und gekühlt werden müssen. Schon heute verbrauchen diese Rechenzentren weltweit so viel Strom wie ein großes Industrieland. Gleichzeitig fallen immer mehr Elektroschrott und zusätzlicher Flächenbedarf an. Die KI-Systeme werden zwar effizienter, die Nutzung steigt aber so schnell, dass die Einsparungen bisher wieder aufgefressen werden.
1: Ungewöhnlich viele Bergsteiger sind heuer am höchsten Berg der Welt gezählt worden, am Mount Everest. Im Mai der Hauptsaison sind rund 1000 Bergsteiger auf den Gipfel geklettert und zwar deshalb, weil das Wetter heuer lange stabil war. China hatte die Nordseite für Aufstiege geschlossen, Nepal hat dafür deutlich mehr Genehmigungen erteilt. Für das Land ist der Bergsteigertourismus eine wichtige Einnahmequelle. Es gibt aber auch Kritik am zu großen Ansturm auf den Mount Everest. Und es ist wechselhaft mit Sonne und Wolken. Gleich hören Sie mehr zum Wetter.
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3: Sonnig und freundlich ist es momentan in Südtirol. Ein paar Wolken halten sich, die Sonne scheint und wärmt langsam auf. Der Start in den neuen Tag war frisch. Aktuell meldet Auer 15 Grad, Franzensfelste 10, Laas 13, Sand in Dorfers 8 und St. Martin im Passaia 12 Grad. Auf 20 bis 27 Grad klettern die Werte heute noch. Untertags ziehen dickere Wolken auf, die die Sonne abschatten. Regnen wird es kaum. In der kommenden Nacht überquert uns eine neue Störung. Sie bringt kräftigen Regen mit sich. Morgen Freitag lockert es langsam wieder auf. Der Nordföhn vertreibt die Wolken.
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4: Guten Morgen aus der Landesverkehrsmeldezentrale. Brenner Autobahn. In Richtung Süden, zwischen Matterheim, Brenner und Sterzing, abschnittsweise Kolonnenverkehr und Stau wegen Überlastung. Zwischen Klausen und Bozen Nord, wie auch zwischen Bozen Süd und Neumarkt, jeweils 2 Kilometer Stau nach Unfällen. Bitte fahren Sie vorsichtig. Allen unterwegs, gute Fahrt.
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1: 4. Juni 1989. Die chinesische Armee beendet gewaltsam Massendemonstrationen für Demokratie und mehr Freiheit auf dem Platz des Himmlischen Friedens in Peking. 3.600 Menschen kommen um und rund 60.000 werden verletzt. In Polen finden am 4. Juni 1989 die ersten freien Parlamentswahlen seit dem Zweiten Weltkrieg statt. Das Bürgerkomitee Solidarność gewinnt 99 der 100 Senatssitze und 161 von 460 Mandaten im Zweikammernparlament. 4. Juni 1961. Der Ministerpräsident der Sowjetunion, Nikita Chruschtschow, legt dem US-Präsidenten John Fitzgerald Kennedy in Wien ein Memorandum zur Deutschlandpolitik vor. Dieses sah die Umwandlung von West-Berlin in eine entmilitarisierte und neutrale Stadt vor. Ferner wurde darin der Abschluss eines Friedensvertrages gefordert. Die USA, Frankreich, Großbritannien und die Bundesrepublik lehnten die Pläne als unzumutbare Bedingung ab. Truppen der Alliierten nehmen am 4. Juni 1944 Rom ein. 4. Juni 1814. Nach seiner Rückkehr aus dem britischen Exil erlässt der französische König Ludwig XVIII. Die Charte Constitutionnelle, eine liberale Ordnung nach dem Vorbild der konstitutionellen Monarchie Englands. Dieses Gesetzeswerk sollte einen reibungslosen Übergang vom napoleonischen Kaiserreich zum wiedererstandenen französischen Königreich gewährleisten.
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1: Risse im Turm. Meraner Stadtpfarrkirche muss saniert werden. Immer mehr Superreiche. Rekordjahr für Millionäre. Und dünne Wolken überziehen den Himmel. Ich bin Gunde Bichler. Schönen Donnerstagvormittag.
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1: In Meran wird am Kirchturm der Stadtpfarrkirche gearbeitet. Die Arbeiten beginnen am Montag. Bei der technischen Untersuchung sind an den Fassaden nämlich Risse entdeckt worden. Sie verlaufen rund 15 Meter entlang der Wand. Als erstes wird das Gerüst aufgestellt. Das braucht rund 3 Wochen. Bis Oktober wird dann am Meraner Kirchturm gearbeitet. Die Stadtpfarrkirche ist im 14. Jahrhundert erbaut worden. Sie hat 9 Glocken. Die größte davon wiegt 4 Tonnen. Transparenz braucht es nicht nur bei Gehältern, sondern auch bei Stellenausschreibungen. Sie werden künftig geschlechtergerecht. Am Sonntag tritt das neue Gesetz in Kraft, nicht nur hier bei uns in Südtirol, sondern in ganz Italien. Das Land hat dazu schon Richtlinien ausgearbeitet als Anleitung für die Betriebe. Formulierungen in den Stellenausschreibungen müssen etwa geschlechtsneutral sein und die Angaben zum Gehalt transparent. Die 3 Euregio-Länder Südtirol, Nordtirol und Trentino wollen eine gemeinsame digitale Plattform für Schulen einrichten. Die Arbeitsgruppe hat jetzt mit den Planungen begonnen. Auf der Plattform sollen die verschiedenen Bildungsinitiativen gebündelt werden, aber auch Unterrichtsmaterialien und Wettbewerbe, damit sie allen zugänglich sind, Schülern, Lehrpersonen und Bildungseinrichtungen. Die Reichen werden immer reicher und ihr Kreis wächst. 2025 zeichnet sich als Rekordjahr für Millionäre ab. Das geht aus einer neuen weltweiten Analyse hervor. David Riemer berichtet.
2: Die Aktienmärkte boomen, der Club der Millionäre wird dadurch immer größer. Im vergangenen Jahr gab es weltweit mehr als 25 Millionen Menschen, die über ein Vermögen von mindestens $1 Million verfügten, fast 2 Millionen mehr als im Jahr davor.
1: Am meisten Millionäre gibt es in den USA, gefolgt von Japan und Deutschland. KI frisst gewaltig viel Energie, Land und Wasser. Der ökologische Fußabdruck ist gigantisch. Das steht in einem neuen Bericht der Vereinten Nationen. Sie braucht demnach enorm viel Strom, außerdem Kühlsysteme und riesige Rechenzentren, für die wiederum große Flächen verbaut werden. Und am Ende falle auch noch Elektroschrott an. Wären die Rechenzentren ein Land, dann würde dieser Stromverbrauch weltweit den 11. Platz einnehmen. Bei der derzeitigen Entwicklung könne sich der Bedarf bis zum Jahr 2030 verdoppeln, heißt es in dem Bericht. Und viel Sonnenschein und ein paar dünne Wolken haben wir. Gleich hören Sie die weiteren Aussichten.
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1: Viel Sonnenschein und zwischendurch ein paar dünne Wolken am Himmel haben wir momentan in Südtirol. Im Laufe des Tages werden die Wolken dichter und in der kommenden Nacht kann es regnen, zum Teil auch kräftig. Die Temperaturen steigen an auf angenehme 20 bis 27 Grad. Aktuell messen wir 15 Grad in Sarntein, 9 in Pflersch, 17 in Saloren, 13 Grad in Rednaun und 12 in Welsberg. Morgen Freitag klingt der Regen am Vormittag wieder ab und der Nordföhn kommt auf. Er wirbelt die Wolken durcheinander und es wird recht sonnig bei 17 bis 26 Grad.
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11: Es begrüßt Sie Deborah Gardner aus der Landesverkehrsmeldezentrale. Brenner Autobahn A22 in Richtung Süden. Zwischen dem Brenner und Sterzing Kolonnenverkehr und Stau wegen Überlastung. Zwischen Klausen und Bozen Nord 6 Kilometer Stau nach einem Unfall. Zwischen San Michele und Afi Kolonnenverkehr wegen Überlastung. Auf der Brenner Autobahn A13 in Österreich staut sich der Verkehr Richtung Süden zwischen Matrei am Brenner und Gries am Brenner aufgrund von Überlastung. Gute Fahrt!
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1: Neue Südumfahrung. Planungen in Brixen laufen. Trotz Waffenruhe neue Angriffe von Israel im Libanon. Und es ist sonnig mit ein paar Wolken. Ich bin Gunde Bichler. Schönen Vormittag.
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1: Brixen bekommt eine südliche Umfahrung, um den Verkehr auf den Ploseberg aus Milland fernzuhalten und die Straße nach Sarns und Albeins zu entlasten. Zurzeit laufen die Planungsarbeiten. Jetzt haben sich Vertreter der Stadt und Landesrat Alfreider über das Projekt ausgetauscht. Sie haben vereinbart, dass die Gemeinde Brixen die Abschnitte in der Industriezone bauen wird, das Land dagegen jenen Teil, der in Milland liegt. In 2 Jahren könnte der Bau beginnen, 5 Jahre später sollte er dann fertig sein. Südtirols Lieblingsgeschäft steht im Eisacktal. Es ist das Despar Philanders. Der Supermarkt ist jetzt im Rahmen der Aktion Mein Lieblingsgeschäft ausgezeichnet worden. Der Wirtschaftsverband HDS hatte den Wettbewerb gestartet. Zur Auswahl standen 500 Geschäfte in vielen Gemeinden. Rund 230.000 Stimmen sind abgegeben worden. Jetzt am Vormittag hat der HDS den Sieger prämiert. Mit der Aktion will der Wirtschaftsverband den lokalen Handel stärken. Eigentlich wollen Israel und der Libanon die Waffenruhe jetzt wirklich einhalten. Auf dem Papier besteht sie schon seit mehreren Wochen. Ob das klappt, ist allerdings fraglich. Es wird nämlich weiter gekämpft. Heute hat Israel wieder Ziele im Süden des Libanon angegriffen. Das berichtet Amira Rajab.
3: Es herrscht Ungewissheit im Libanon. Bereits am Morgen wurden mindestens 3 Drohnenangriffe Israels gemeldet. Der Zivilschutz rief die Bevölkerung zu Geduld auf. Sie sollten nicht voreilig in ihre Heimatorte zurückkehren und stattdessen auf offizielle Ankündigungen warten. Laut Vereinbarung ist die Waffenruhe abhängig von einer kompletten Einstellung der Angriffe der Hisbollah auf Israel. Die vom Iran unterstützte Organisation hat sich bisher nicht geäußert. Im israelischen Grenzgebiet herrschte weitgehend Ruhe.
1: Hitze und Gesundheitsschutz gehören eng zusammen. In Innsbruck startet deshalb eine neue Aktion. An 3 Stellen in der Stadt stehen Sonnencremespender, und zwar am Landhausplatz, am Marktplatz und im Alpenzoo. Dort gibt es gratis Sonnencreme, sie hat Lichtschutzfaktor 30. Außerdem werden an der Station der aktuelle UV-Index angezeigt, Temperaturwerte und Infos zu UVA- und UVB-Strahlung. Und mit viel Sonnenschein und ein paar Wolken geht's durch den Tag. Gleich hören Sie mehr zum Wetter.
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1: Sonnig und freundlich ist es in Südtirol. Ein paar dünne Wolken halten sich momentan über unserem Land. Sie werden am Nachmittag dichter und verdecken die Sonne. Untertags wird es kaum regnen, dafür wieder in der Nacht. Auf morgen eine Störung überquert uns mit teils kräftigem Regen. Die Temperaturen steigen an, heute auf 20 bis 27 Grad. Aktuell messen wir 15 Grad in Corvara, 11 in Hintermatel, 21 Grad in Tramin und Schenna und 18 in Sexten. Morgen Freitag klingen die Regenfälle in der Früh rasch ab und es lockert langsam auf. Der Nordföhn wirbelt die Wolken durcheinander.
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8: Es begrüßt Sie Deborah Gardner aus der Landesverkehrsmeldezentrale. Brenner Autobahn A22 in Richtung Süden. Zwischen dem Brenner und Sterzing Kolonnenverkehr und Stau wegen Überlastung. Zwischen Klausen und Bozen Nord 6 Kilometer Stau nach einem Unfall. Zwischen San Michele und Afi Kolonnenverkehr wegen Überlastung. Auf der Brenner Autobahn A13 in Österreich staut sich der Verkehr Richtung Süden zwischen Matrei am Brenner und Gries am Brenner aufgrund von Überlastung. Gute Fahrt.
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0: einen schönen Vormittag.
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1: 10 vor 12.
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4: Guten Tag, ich bin Wilhelm Schatzer. Gesetz zum assistierten Suizid geplant, ob Südtiroler Ärzte bald Sterbehilfe geben werden. Wir sollten Wasser sparen, warum aber werden dann öffentliche Grünflächen auch bei Regenwetter bewässert? Wenn jemand unheilbar krank ist und nur noch leidet, dann würden einige dieses Leben nicht mehr lebenswert bezeichnen. Für Patientinnen und Patienten, die im Endstadium ihrer Krankheit sind, könnte es in Südtirol bald Sterbehilfe geben, den sogenannten medizinisch assistierten Suizid. Die Gesetzgebungskommission im Südtiroler Landtag hat jetzt ihr Okay gegeben. Marlies Winkler, was sieht das Gesetz vor?
5: In einigen wenigen Fällen dürfen Patienten um einen assistierten Suizid anfragen. Das plant Gesundheitslandesrat Hubert Mesner.
6: Das gilt nur für Patienten, die einer irreversiblen Krankheit, einer unheilbaren Krankheit leiden als erstes, die einen großen psychischen und physischen Stress haben, der für sie unerträglich wird. Aber es gilt auch für Patienten, die lebenserhaltende Maßnahmen bedürfen, um überhaupt am Leben bleiben zu können. Und es gibt für Patienten, die aber frei entscheiden und auch fähig sind, frei zu entscheiden.
5: Dass Südtirol ein Gesetz zu so einem heiklen Thema einführen kann, liegt daran, dass es kein nationales Gesetz gibt. Allerdings hat das Verfassungsgericht 2019 entschieden, dass Sterbehilfe straffrei bleibt. Nach diesem Urteil haben bisher aber nur 2 Regionen eigene Gesetze zum assistierten Suizid eingeführt, und zwar Sardinien und die Toskana. Und nur in der Toskana hat es bisher auch einen assistierten Suizid gegeben. In Südtirol wäre es so: Der Patient stellt einen Antrag und der kommt dann in eine eigens dafür zuständige Kommission, bestehend aus Ärzten, Psychiatern, Rechtsmedizinern, Krankenpflegern und Palliativmedizinern. Damit soll verhindert werden, dass der einzelne Arzt, der den Patienten begleitet, rechtlich belangt wird. Wenn die Kommission den Antrag genehmigt, muss es der Patient selbst sein, der das tödliche Medikament zu sich nimmt. Landesrat Mesner ist ja selbst Arzt, deswegen habe ich ihn gefragt, ob er den assistierten Suizid begleiten würde.
6: Ich denke, ich kenne Pathologien, wo wirklich die unerträglich sind für Patienten, die wirklich nur an lebenserhaltenden Maschinen hängen. In diesem Sinn glaube ich, dass ich schon imstande wäre, auch durch die Erfahrung, die ich über viele, viele Jahre gemacht habe, solche Patienten zu begleiten, wenn diese Voraussetzungen, wie zu Beginn gesagt, gegeben sind.
5: Die Präsidentin der Südtiroler Ärztekammer, Astrid Marsona, geht davon aus, dass sich in Südtirol Ärzte finden lassen, die den assistierten Suizid begleiten. Sie selbst hat ihre Zweifel, wie das mit der Berufsethik vereinbar ist.
7: Weil es macht doch einen Unterschied, ob wir uns dem Tod nicht mehr in den Wege stellen, zum Beispiel bei einer Palliativmedizin, oder ob wir aktiv etwas machen, was den Tod zur Folge hat.
5: Marsona befürchtet, dass der assistierte Suizid für unsere Gesellschaft gefährlich werden könnte. Es sei auch schwierig zu beurteilen, ob jemand wirklich selbst entscheidet, sterben zu wollen, oder ob Druck von außen dahinter steckt. Und in den anderen Ländern, wo assistierter Suizid möglich ist, seien die Grenzen immer weiter aufgeweicht worden, warnt Marsona.
7: Dass es eben nicht nur mehr die todbringende Krankheit ist, die unheilbare, sondern auch einfach der mangelnde Lebenswunsch und auch die Alterszugänge. Also in vielen Ländern sind inzwischen Jugendliche oder Minderjährige und sogar Kinder. Das jüngste Kind war 5 Jahre alt. Und das muss man alles vor Augen halten, denn wenn wir sozusagen die Büchse der Pandora ist ja jetzt schon mal geöffnet, und ich glaube, das lässt sich nicht mehr schließen.
5: Ob es überhaupt so weit kommt, entscheidet sich im Juli. Dann stimmt der Landtag über das Gesetz zum assistierten Suizid ab. Aber selbst dann wäre es ein Gesetz auf Zeit, bis sich das Parlament in Rom auf ein staatliches Gesetz einigt.
4: Die Trockenheit in Südtirol ist vorerst vorbei. Die Wälder und Wiesen sind jetzt saftig grün, und auf den öffentlichen Grünflächen hat der Regen vom Anfang der Woche gut getan. Und in der Nacht auf morgen sind neue Schauer in Anmarsch. Trotzdem werden wir morgen früh wieder einige Rasensprenger laufen sehen in Parks und auch auf Kreisverkehren. Vielleicht sogar während es regnet. Die Aufrufe, Wasser zu sparen, wenden einige Gemeinden offenbar bei sich selber weniger an. Dabei ist das Beregnen, wenn es schon nass ist, nicht nur Wasserverschwendung, sondern es kann den Pflanzen auch schaden. Das sagt Miriam Ebnicher von der Firma Raintech in Kardaun. Sie verkauft Bewässerungsanlagen.
8: Zu viel bewässert ist natürlich auch nicht gut. Es kann zu Schimmel kommen, zu Pilzen kommen oder auch beim Rasen zu Moosbildung.
4: Die Bewässerung bei öffentlichen Grünflächen erfolgt meist automatisch. Eine Zeitschaltuhr schaltet die Rasensprenger zu einer bestimmten Uhrzeit ein und wieder aus. Meistens ein paar Mal pro Woche. Damit nicht zu viel gegossen wird, gibt es Sensoren, die erkennen, wenn es regnet und wie viel, sagt Bewässerungsexpertin Miriam Ebnicher.
8: Der Sensor, der praktisch die Bewässerung dann ausschalten bei einem Mindestniederschlag von 5 mm. Und danach tut er wieder das Einschalten mit der Verzögerung von ein paar Tagen. Also das macht er dann automatisch.
4: Auch die Gemeinde Bozen hat solche Sensoren, die Regen erkennen und dann die Bewässerung ausschalten sollten. Eigentlich. Denn mit den Sensoren gibt es ein Problem, sagt die Direktorin der Stadtgärtnerei Bozen, Ulrike Buratti.
9: Die sind ein bisschen anfällig und deshalb funktionieren die nicht immer so, wie sie sollten. Wobei ich hinzufügen muss, die Talverwiesen, Eisackwiesen und sämtliche angrenzende Grünflächen werden mittels eines Tiefbrunnens und nicht mittels Trinkwasser bewässert. Das heißt, wir versuchen auch im Interesse aller Ressourcenverschwendung zu vermeiden.
4: Weil die Sensoren eben nicht immer funktionieren, laufen oft die Rasensprenger, auch wenn es regnet. Wir wundern uns, das sei aber nicht unbedingt immer falsch, sagt Buratti.
9: Normalerweise ist es so, wenn man genauer hinschaut, ist der Regen unter Bäumen, wenn ein dichtes Blätterdach ist, gar nicht bis zum Boden durchgedrungen. Das heißt, in dem Fall ist es sicher sinnvoll, wenn wir trotzdem die Beregnung einschalten. Wir gießen durchschnittlich 3-mal die Woche unsere Wiesen. Ich glaube, dass wir damit den Mittelweg finden zwischen Ressourcenverschwendung und der grünen Wiese, garantieren einer grünen Wiese.
4: Und wie sieht es in den anderen Gemeinden aus? Nicht überall gibt es so große Wasserreserven wie in Bozen. In Kortatsch etwa ist das Wasser recht knapp. Da hatte die Gemeinde in den letzten Wochen ja ihre Bewohner aufgefordert, Wasser zu sparen, weil es so trocken war. Bürgermeister Andreas Anex sagt, auch die Gemeinde müsse sparen. Wenn es regnet oder das Wasser knapp ist, wird die Bewässerung ausgeschaltet.
10: Wir haben das nicht automatisiert in der Gemeinde. Wir machen das händisch bei Bedarf, nur aufs Minimum reduziert, jetzt auf jeden Fall aufs Minimum reduziert. Das machen wir das ganze Jahr über so.
4: In Bozen wäre so ein System nicht denkbar, sagt die Stadtgärtnerei. Alle Stadtviertel zu koordinieren und hunderte Rasensprenger manuell auszuschalten, wenn es einmal regnet, sei zu kompliziert.
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4: Brixen bekommt eine südliche Umfahrung, um den Verkehr auf den Bloßeberg aus Milland fernzuhalten und die Straße nach Sarns und Albeins zu entlasten. Zurzeit laufen die Planungsarbeiten. Gunde Biechler mit den Kurznachrichten.
18: Ja, jetzt haben sich Vertreter der Stadt und Landesrat Alfreider über das Projekt ausgetauscht. Sie haben vereinbart, dass die Gemeinde Brixen die Abschnitte in der Industriezone bauen wird, das Land dagegen jenen Teil, der in Milland liegt. In 2 Jahren könnte der Bau beginnen, 5 Jahre später dann fertig sein. In Meran wird der Kirchturm der Stadtpfarrkirche saniert. Die Arbeiten beginnen am Montag. Bei der technischen Untersuchung sind an den Fassaden Risse entdeckt worden. Sie verlaufen rund 15 Meter entlang der Wand. Als erstes wird das Gerüst aufgestellt. Bis Oktober wird dann am Kirchturm gearbeitet. Südtirols Lieblingsgeschäft steht im Eisacktal. Es ist das Despar Philanders. Der Supermarkt ist heute im Rahmen der Aktion Mein Lieblingsgeschäft ausgezeichnet worden. Der Wirtschaftsverband HDS hatte den Wettbewerb gestartet. Zur Auswahl standen 500 Geschäfte in vielen Gemeinden. Rund 230.000 Stimmen sind abgegeben worden. Mit der Aktion will der HDS den lokalen Handel stärken. Hitze und Gesundheitsschutz gehören eng zusammen. In Innsbruck startet deshalb eine neue Aktion. An drei Stellen in der Stadt stehen Sonnencremespender, und zwar am Landhausplatz, am Marktplatz und im Alpenzoo. Dort gibt es gratis Sonnencreme, sie hat Lichtschutzfaktor 30. Außerdem werden an der Station der aktuelle UV-Index angezeigt und die Temperaturwerte. Künstliche Intelligenz frisst enorm viel Energie, Land und Wasser. Der ökologische Fußabdruck ist gigantisch. Das steht in einem neuen Bericht der Vereinten Nationen. Sie braucht demnach enorm viel Strom, außerdem Kühlsysteme und riesige Rechenzentren, für die wiederum große Flächen verbaut werden. Und am Ende falle auch noch Elektroschrott an, heißt es in dem Bericht. Bei der derzeitigen Entwicklung könne sich der Bedarf bis 2030 verdoppeln.
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18: Für viele Fans, vor allem für Kinder, gehört das Sammeln von Panini-Pickeln zum fixen Bestandteil bei jedem Fußball-Großereignis wie jetzt der WM. Auch diesmal läuft der Verkauf auf Hochtouren. Seit der WM von 1970 produziert das Unternehmen in Norditalien die klassischen Sammelalben zu den Männerweltmeisterschaften. Nach der WM von 2030 verfällt allerdings die Konzession. Sie geht an den amerikanischen Glücksspielkonzern Fanatics. Fast 1000 Aufkleber braucht es heuer. Wer also nicht mit anderen tauscht, muss mit Kosten von rund 1500 Euro für ein volles Album rechnen. Das haben Simulationen ergeben. Schauen wir noch auf die Börsen in Europa. MIB-Index in Mailand ist im Minus mit 0,3%, DAX in Frankfurt im Plus mit 0,6%.
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4: Kakerlaken auf den Gehwegen, in den Innenhöfen und auch in den Wohnungen. Bozner berichten, dass heuer besonders viele Kakerlaken herum sind. Man sehe das Ungeziefer überall, so etwas habe es noch nie gegeben, schreiben sie in den sozialen Medien. Es sei eine regelrechte Plage. Betroffen sei die ganze Stadt, aber ganz besonders das Stadtviertel Haslach-Oberau. Die Kakerlaken sind da, und zwar mehr als in anderen Jahren, das bestätigt der Kammerjäger Andreas Wenighofer.
19: Wir machen das seit 15 Jahren und ich weiß seit 15 Jahren, dass das immer schon Kakerlaken waren in Bozen. Heuer ist es extrem sehr viel. Ich weiß zwar nicht, wieso das Aufkommen mehr ist geworden, aber sie sind sehr stark.
4: Vielleicht hängt es mit den Temperaturen und dem milden Winter zusammen. Besonders in Bozen und insgesamt in den Städten kommen die Kakerlaken vor.
19: Ja, überwintern den sind in Kanalisierungsschächte, weil da ist warm. Da überwintern sie und noch im Frühjahr, bald sie eben heraus im Wärmer werden, dann kommen sie eben von den Schächten aus. Wir, großteils machen wir es in den Städten, ja, aber mittlerweile, und wir sind in den Dörfern schon auch, nicht so in den Ausmaß, dann machen wir sie ein mehr in die Wohnungen. Aber es kann auch passieren, dass man sie irgendwie importiert hat.
4: Ab wann kann man aber von einer Kakerlakenplage sprechen? Kammerjäger Wenighofer sagt:
19: Sobald man sich bei Tage sieht, dann heißt es schon, dass sehr viele sein. Nicht? Dann ist sicher zu handeln. Nicht? Oder auch wenn man schon einen findet in einem bewohnten Gebiet oder in die Wohnungen, dann sollte man gleich schon Vorkehrungen treffen.
4: Margaret Fink ist Stadtviertelrätin in Haslach-Oberau. Sie hat mitbekommen, dass heuer viele dort über das Ungeziefer klagen. In ihrem Kondominium wurde heuer, wie jedes Jahr, Vorsorge getroffen.
20: Da machen wir immer, also im Frühjahr, gemeinsam auch mit dem Kondominium rundherum, vorsorglich eine Bekämpfung, damit sich das nicht ausbreitet. Und das machen wir auch nicht natürlich als Kondominium alleine, sondern denn das würde ja dann zu Ping-Pong-Effekten nützen und unterm Strich wären die Maßnahmen umsonst.
4: In den Wohnungen werden die Kakerlaken mit einem Fraßgel angelockt und so vernichtet, und im Außenbereich versprüht man Insektizide. Vornehmlich wird das Gift am späten Abend versprüht, wenn keine Menschen herum sind und auch keine Haustiere. Kakerlaken lösen nicht nur Ekel aus, sondern stellen auch ein hygienisches und gesundheitliches Problem dar, denn sie können Bakterien und Keime übertragen und Krankheiten auslösen. Kammerjäger Andreas Wenighofer jedenfalls sagt, er habe heuer viel zu tun. Gerufen wird er von Privaten, aber auch von Gemeinden und auch von Wohnbauinstitut.
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4: Mit Sonne und immer mehr Wolken geht's durch den Nachmittag und die Temperaturen steigen auf 21 bis 27 Grad. Kommende Nacht zieht dann eine Regenfront drüber. Lukas Rastner vom Landeswetterdienst, wie geht's morgen und am Wochenende weiter?
1: Ja, morgen in der Früh regnet es noch im ganzen Land. Im Laufe des Vormittags klingt dann der Regen aber ab. Am längsten dauert es in den östlichen Landesteilen. Danach scheint zeitweise die Sonne und es frischt der Nordföhn auf. Am Abend sind aber wieder lokale Regenschauer möglich. Das alles bei Höchstwerten von 18 Grad in Sterzing und bis 26 in Bozen. Wechselnd bis stark bewölkt geht es dann durch den Samstag mit ein paar Regenschauern am Nachmittag. Zum Abend hin kommt es zu einer Wetterbesserung. Am Sonntagvormittag scheint häufig die Sonne. Am Nachmittag bilden sich ein paar gewittrige Regenschauer.
4: Das war's vom Südtirol-Journal. Ich bin Wilhelm Schatzer. Ich wünsche Ihnen einen schönen Nachmittag.
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23: Daniel Hofer begrüßt Sie aus der Landesverkehrsmeldezentrale. Auf der Brennerautobahn in Fahrtrichtung Süden zwischen Klausen und Bozen Nord hat sich ein Unfall ereignet. Es kommt zu Kolonnenverkehr und Staus. Kolonnenverkehr und Stau wegen Überlastung gibt es auf der Brennerautobahn in Fahrtrichtung Süden zwischen dem Brenner und Sterzing sowie abschnittsweise zwischen Bozen Süd und Affi. Auf der Brenner Staatsstraße in Fahrtrichtung Süden zwischen Gossensass und Sterzing sowie zwischen Schrambach und Klausen und auf der Finchgauer Staatsstraße in Fahrtrichtung Meran abschnittsweise zwischen Schlanders und Döll. Auf der Brenner Staatsstraße nördlich von Farn sowie auf der Landesstraße Kastelroth-Weidbruck zwischen Dissens und Weidbruck bestehen Einbahnregelungen wegen Arbeiten. Es kommt zu Verzögerungen und Wartezeiten. Gute und sichere Fahrt!
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1: Fall Alpenkohle. 5 Südtiroler sind wieder auf freiem Fuß. Zu wenig Kinderärzte in Südtirol. Das Wetter ist wechselhaft mit Sonne und Wolken. Ich bin Sabrina Fleischmann. Grüß Gott.
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1: Im Fall Alpenkohle hat das Überwachungsgericht in Trient die Untersuchungshaft für alle 5 Südtiroler aufgehoben. Es sind Giulio Angelucci und Andreas Mari vom Amt für Abfallwirtschaft, Andreas Sapeiner und Hugo Trenkwalder vom Fernheizwerk Laas im Finchgau und der Umweltberater Robert Rosanelli. Nach mehr als 2 Wochen in verschiedenen Gefängnissen sind sie wieder auf freiem Fuß, Wilhelm Schatzer.
2: Ja, die Verhaftungen erfolgten wegen des Vorwurfs auf illegalen Müllhandel. Es geht dabei um den Verkauf und die Weiterverarbeitung von Asche aus dem Fernheizwerk Laas. Die Asche soll in Österreich zu Grillkohle, Dünger und Zusatz für Beton weiterverarbeitet worden sein. Die Ermittler sind der Meinung, dass die Asche eigentlich als Abfall hätte entsorgt werden müssen. Die Verdächtigen bestreiten illegale Tätigkeiten. In Italien gelten andere Grenzwerte für das Gesundheitsrisiko, deshalb sind die Ermittlungen gestartet. Ermittelt wird gegen insgesamt 19 Personen, nicht nur in Italien, sondern auch in Österreich, Kroatien, Serbien, der Schweiz und Deutschland.
1: In Südtirol fehlen Kinderärzte, wenn man von einem optimalen Verhältnis zwischen Patienten und Arzt ausgeht. Das sagt die Nationale Stiftung für Gesundheitsthemen GIMBE. Sie geht von einem Verhältnis von 850 betreuten Kindern pro Kinderarzt aus. Bei uns sind es 1100 Patienten pro Kinderarzt. Demnach fehlen bei uns 17 Ärzte. Außerdem gehen in den nächsten 3 Jahren 7 Kinderärzte in Pension, was den Mangel verschärfen werde. Eine Hauptfigur der Selbstbestimmung feiert heute ihren runden Geburtstag. Eva Klotz wird 75 Jahre alt. Klotz stammt aus dem Passaiertal. Ihr Vater Georg Klotz war einer der Freiheitskämpfer. Klotz gehörte 31 Jahre lang dem Südtiroler Landtag an, zuerst für die Union für Südtirol. Dann gründete sie mit mehreren politischen Weggefährten die Südtiroler Freiheit. Sie trat immer für das Selbstbestimmungsrecht für Südtirol ein. Vor 12 Jahren hatte Eva Klotz ihr Landtagsmandat niedergelegt, um sich um ihren schwerkranken Mann zu kümmern. Zu ihrem Markenzeichen gehört ein langer geflochtener Zopf. Für viele Fans, vor allem für Kinder, gehört das Sammeln von Panini-Pickeln zum fixen Bestandteil bei jedem Fußball-Großereignis, wie etwa jetzt bei der WM. Auch diesmal läuft der Verkauf auf Hochtouren. Seit der WM von 1970 produziert das Unternehmen in Norditalien die klassischen Sammelalben zu den Männerweltmeisterschaften. Nach der WM von 2030 verfällt allerdings die Konzession. Sie geht dann an einen amerikanischen Glücksspielkonzern. Fast 1000 Aufkleber braucht es heuer. Wer also nicht mit anderen tauscht, muss mit Kosten von rund 1500 Euro für ein volles Stickeralbum rechnen. Das haben Simulationen ergeben. Die Sonne bekommt Konkurrenz durch Wolken. Mehr zum Wetter gleich.
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1: Immer mehr Wolken schieben sich vor die Sonne, aber die Temperaturen schaffen noch bis zu 27 Grad im Unterland. Aktuell hat es in Bransol 24 Grad, in Farn sind es 23, in Bruneck 21. Franzensfeste meldet 19 und in Hintermattel werden 12 Grad gemessen. In der Nacht bringt eine Kaltfront im ganzen Land Regen und auch morgen früh ist es noch nass. Am Vormittag wird es vom Finchgau her trocken und bei Nordföhn teilweise sonnig.
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9: Es begrüßt Sie Deborah Gärtner aus der Landesverkehrsmeldezentrale. Auf der Brennerautobahn gibt es Kolonnenverkehr und Stau wegen Überlastung in Richtung Norden zwischen Brixen und Sterzing und in Richtung Süden zwischen dem Brenner und Sterzing sowie zwischen Brixen und Rovereto Süd. Brenner Startstraße in Richtung Süden zwischen Gussensaß und Sterzing Kolonnenverkehr und Stau wegen Überlastung. Allen unterwegs eine gute Fahrt.
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1: Sonne und Wolken wechseln einander heute Nachmittag ab. Es bleibt dabei weitestgehend trocken. Die Maximalwerte liegen zwischen 21 Grad in Toblach und 27 im Unterland. In der kommenden Nacht trifft dann von Westen eine Störung mit teils kräftigem Regen ein. Erst morgen Vormittag klingt dieser Regen vom Finchgau her ab und es wird zeitweise sonnig. Dazu frischt wieder Nordföhn auf. Morgen Abend können sich wieder lokale Regenschauer entwickeln. Die Höchstwerte liegen zwischen 18 Grad in Sterzing und 26 in Bozen. Am Samstag geben meist die Wolken den Ton an, am Nachmittag muss man mit durchziehenden Regenschauern rechnen, zum Abend hin kommt es aber zu einer Wetterbesserung. Viel Sonnenschein gibt es am Sonntagvormittag, am Nachmittag bilden sich ein paar gewittrige Regenschauer. So viel zum Wetter mit Lukas Rastner.
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1: Kein Gefängnis mehr für Südtiroler im Fall Alpenkohle. Kakerlakenplage in Bozen. Das Wetter ist zunehmend bewölkt. Ich bin Sabrina Fleischmann. Guten Nachmittag.
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1: Im Fall Alpenkohle hat das Überwachungsgericht in Trient die Untersuchungshaft für alle 5 Südtiroler aufgehoben. Es sind Giulio Angelucci und Andreas Mari vom Amt für Abfallwirtschaft, Andreas Zappeiner und Hugo Trinkwalder vom Fernheitswerk Glas und der Umweltberater Robert Rossanelli. Nach mehr als 2 Wochen in verschiedenen Gefängnissen sind sie wieder auf freiem Fuß. Die Verhaftungen erfolgten dabei wegen des Vorwurfs auf illegalen Müllhandel. Es geht um Rückstände aus der Vergasung von Holz in den Fernheitswerken Glas und Vierschach. Die Rückstände wurden in Österreich zu Grillkohledünger und Zusatz für Beton weiterverarbeitet. Die Ermittler sind jedoch der Ansicht, dass es sich um belasteten Abfall handle, der hätte entsorgt werden müssen. Die Beschuldigten und ihre Verteidiger bestreiten die Vorwürfe. In Bozen beschweren sich Bürger, dass es heuer viele Kakerlaken gibt. Unter anderem besonders betroffen sei das Stadtviertel Oberau-Haslach. Kammerjäger Andreas Wenighofer bestätigt, die Kakerlaken sind da. Und zwar mehr als in anderen Jahren.
2: Ja, ich kann das bestätigen. Wir machen das seit 15 Jahren. Und ich weiß seit 15 Jahren, dass das immer schon Kakerlaken waren in Bozen. Heuer ist es extrem sehr viel. Ich weiß zwar nicht, wieso das Aufkommen mehr ist geworden, aber sie sind sehr stark.
1: Kakerlaken sind nicht nur eklig, sie stellen auch ein hygienisches und gesundheitliches Problem dar, weil sie Bakterien und Keime übertragen. Eva Klotz hat heute Geburtstag, sie wird 75 Jahre alt. Sie stammt aus dem Passaiertal. Ihr Vater Georg Klotz war einer der Freiheitskämpfer. Eva Klotz trat immer für das Selbstbestimmungsrecht für Südtirol ein. Sie gehörte 31 Jahre lang dem Südtiroler Landtag an. Vor 12 Jahren hat sie ihr Landtagsmandat niedergelegt, um sich um ihren schwerkranken Mann zu kümmern. Ihr Markenzeichen ist ein langer geflochtener Zopf. Im Libanon ist ein Soldat der UNO-Friedensmission UNIFIL bei einem Mörserangriff getötet worden. Er soll aus Serbien stammen. 2 weitere Blauhelme wurden verletzt. Es ist noch unklar, ob Israel oder die Hisbollah-Miliz für den Angriff verantwortlich sind. In der Nacht haben Israel und der Libanon erneut zur Umsetzung der Waffenruhe aufgerufen. Israel will die Angriffe aber erst einstellen, wenn die Hisbollah-Miliz ihrerseits auf weitere Attacken verzichtet. Das hat die Hisbollah bisher verweigert. Die Wolken nehmen zu, die Einzelheiten zum Wetter gibt's gleich.
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1: Die Sonne hat immer weniger Platz am Himmel. Die Wolken dominieren jetzt. Die aktuellen Temperaturen. Bei der Leimburg werden 24 Grad gemessen, in Meran sind es 23. Langdaufers meldet kühlere 15 Grad, 20 sind es in Mühlwald und 21 in Oberfintel. In der Nacht wird eine Regenfront durchziehen. Sie bringt viel Regen im ganzen Land und auch morgen früh fallen noch letzte Regentropfen. Am Vormittag wird es dann bei Nordföhn langsam trocken.
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10: Schönen Nachmittag wünscht Daniel Hofer aus der Landesverkehrsmeldezentrale. Kolonnenverkehr und Stau wegen Überlastung gibt es auf der Brennerautobahn in Fahrtrichtung Süden zwischen dem Brenner und Sterzing sowie abschnittsweise zwischen Brixen und Affi und in Fahrtrichtung Norden zwischen Brixen und Sterzing sowie auf der Finchgauer Staatsstraße in Fahrtrichtung Meran abschnittsweise zwischen Kastelbell und Forst. Einbahnregelungen wegen Arbeiten gibt es unter anderem auf der Brenner Staatsstraße bei Mauls sowie nördlich von Farn und auf der Landesstraße Kastelroth-Weidburg zwischen Tissens und Weidburg. Hier kommt es immer wieder zu Verzögerungen und Wartezeiten. Gute und sichere Fahrt!
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2: 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Fall Alpenkohle. 5 Südtiroler sind wieder auf freiem Fuß. Italien setzt wieder auf Atomenergie. Erstes Jahr im Parlament in Rom. Das Wetter hat Sonne und Wolken zu bieten. Ich bin Sabrina Fleischmann, guten Nachmittag.
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2: Der Raiffeisenverband und der Südtiroler Energieverband reagieren mit großer Erleichterung auf die Freilassungen aller 5 Südtiroler im Fall Alpenkohle. Die Untersuchungshaft für Andreas Tapeiner und Hugo Trenkwalder vom Fernheitswerk Laas wurde heute aufgehoben. Das gilt auch für die Landesbeamten Giulio Angelucci und Andreas Mari sowie für den Umweltberater Rupert Rosanelli. Damit sei der Albtraum für alle Beteiligten und deren Familien zu Ende, schreiben die Obleute der zwei Verbände Herbert von Leon und Thomas Gasteiger. In der gemeinsamen Stellungnahme betonen sie auch die gute Arbeit von Tapeiner und Trinkwalder für die Genossenschaft und ihr Vertrauen in die Integrität aller Beteiligten. Die Verhaftungen erfolgten vor mehr als 2 Wochen auf Anordnung der Anti-Mafia-Staatsanwaltschaft von Trient. Der Vorwurf lautet auf illegalen Müllhandel, weil Rückstände aus dem Fernheitswerk in Österreich unter anderem zu Grillkohle und Dünger weiterverarbeitet wurden. Italien macht den ersten Schritt bei der Rückkehr zur Atomkraft. Die Abgeordnetenkammer in Rom hat heute einen Gesetzentwurf zur Wiedereinführung der Kernenergie genehmigt. Er geht jetzt weiter an den Senat. Danach kann die Regierung ein Dekret mit konkreten Bestimmungen zur Nutzung von Kernenergie erlassen. Geplant sind Kernkraftanlagen der neuen Generation, darunter auch kleine modulare Reaktoren. Die Atomkraft soll auch zur Wasserstoffproduktion eingesetzt werden. Heuer gibt es mehr Kakerlaken als in anderen Jahren. Das bestätigt der Kammerjäger Andreas Wenighofer. Besonders in Bozen und insgesamt in den Städten kommen die Kakerlaken vor, sagt er.
4: Ja, überwintern denn sie in keine Sicherungsschächte. Weil da ist warm, da überwintern sie. Und dann im Frühjahr, bald eben heraus wärmer wird, dann kommen sie eben von den Schächten aus. Wir, großteils machen wir es in die Städte, ja, aber mittlerweile haben wir es in den Dörfern schon auch, nicht so in den Ausmaß. Dann machen wir es auch mehr auch in die Wohnungen. Aber es kann auch passieren, dass man sie irgendwie importiert hat.
2: Kakerlaken können Bakterien und Keime übertragen, deshalb ist es wichtig, ein Ausbreiten zu verhindern. Kammerjäger machen das mit einem Gel in den Innenräumen, das die Insekten anlockt, und im Außenbereich werden Insektizide versprüht. Die Fußball-WM in den USA, Kanada und Mexiko könnte zur Hitzeschlacht werden. Es werden Temperaturen über 30 Grad erwartet. Aber trotzdem dürfen Fans keine leeren Wasserflaschen mit ins Stadion nehmen, um sie dort aufzufüllen. Das hat der Weltverband FIFA verfügt. Der Grund sollen Sicherheitsbedenken sein. Die Fans müssen das Wasser im Stadion kaufen und das kann teuer werden. Bei der Club-WM im Vorjahr hatten die Austragungsorte zwischen 4 und 6 Dollar für eine Flasche Wasser verlangt. Bei uns ist die erste Hitzewelle schon vorbei. Mehr zu den Temperaturen gleich.
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2: Die Wolken lassen nur mehr wenig Platz für die Sonne und die Temperaturen sind gedämpft. In Salon und in Mühlen in Taufers werden aktuell 24 Grad gemessen. 20 sind es in Sarntein, 22 in Korcz bei Schlanders und 18 in St. Magdalena in Xiers. In der Nacht und auch morgen Vormittag erwartet uns kräftiger Regen. Im Laufe des Vormittags wird es dann vom Finchgau her bei Nordföhn wieder trocken.
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12: Guten Nachmittag aus der Landesverkehrsmeldezentrale. Kolonnenverkehr und Stau wegen Überlastung gibt es auf der Brenner Autobahn Richtung Norden zwischen Brixen und Störzing, Richtung Süden zwischen Trinzüd und Affi. Auf der Brenner Staatsstraße Richtung Norden bei Mauls, hier gibt es auch noch eine Baustelle. Und auf der Finchgauer Staatsstraße Kolonnenverkehr in Richtung Meran zwischen Atuns und Trabland. Bitte fahren Sie vorsichtig. Gute Fahrt!
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2: 10 vor 4. Und jetzt die Nachrichten.
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4: Südtirol will eigene Regelung zur Sterbehilfe einführen. Erleichterung. Alle 5 Verhafteten im Fall Alpenkohle sind wieder frei. Das Wetter ist bewölkt mit etwas Sonne. Ich bin Sabrina Fleischmann. Guten Nachmittag.
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4: In Südtirol könnte assistierter Suizid bald möglich werden. Die Gesetzgebungskommission im Landtag hat ja okay gegeben. Jetzt muss noch der Landtag zustimmen. Der Gesetzesvorschlag kommt von Gesundheitslandesrat Hubert Messner. Er sagt, ein assistierter Suizid werde nur für einige wenige Patienten in Frage kommen.
5: Das gilt nur für Patienten, die einer irreversiblen Krankheit, einer unheilbaren Krankheit leiden, als erstes, die einen großen psychischen und physischen Stress haben, der für sie unerträglich wird. Aber es gilt auch für Patienten, die lebenserhaltende Maßnahmen bedürfen, um überhaupt am Leben bleiben zu können. Und es gibt für Patienten, die aber frei entscheiden und auch fähig sind, frei zu entscheiden.
4: Dass Südtirol ein Gesetz zu so einem heiklen Thema einführen kann, liegt daran, dass es keine staatliche Regelung gibt. Das Verfassungsgericht hatte schon 2019 entschieden, dass Sterbehilfe straffrei bleibt. Nach diesem Urteil haben bisher aber nur 2 Regionen eigene Gesetze zum assistierten Suizid eingeführt, und zwar Sardinien und die Toskana. Ob Südtirol nachzieht, das entscheidet der Landtag im Juli. Alle 5 Südtiroler, die im Fall Alpenkohle verhaftet wurden und im Gefängnis saßen, sind wieder frei. Die Untersuchungshaft für Andreas Zapeiner und Hugo Trinkwalder vom Fernheitswerk Glas wurde heute aufgehoben. Das gilt auch für die Landesbeamten Giulio Angelucci und Andreas Mari sowie für den Umweltberater Rupert Rosanelli. Der Raiffeisenverband und der Südtiroler Energieverband reagieren mit großer Erleichterung auf diese Entscheidung des Überwachungsgerichtes. Damit sei der Albtraum für alle Beteiligten und deren Familien zu Ende, schreiben die Obleute der 2 Verbände. In der gemeinsamen Stellungnahme betonen sie auch die gute Arbeit von Zapeiner und Trinkwalder für die Genossenschaft und ihr Vertrauen in die Integrität aller Beteiligten. Italien macht den ersten Schritt bei der Rückkehr zur Atomkraft. Die Abgeordnetenkammer in Rom hat heute einen Gesetzentwurf zur Wiedereinführung der Kernenergie genehmigt. Er geht jetzt weiter an den Senat. Danach kann die Regierung innerhalb eines Jahres mit Dekret die konkreten Bestimmungen zur Nutzung von Kernenergie erlassen. Geplant sind Kernkraftanlagen der neuen Generation. Darunter sind kleine modulare Reaktoren. Die Fußball-WM in den USA, Kanada und Mexiko könnte zur Hitzeschlacht werden. Es werden Temperaturen über 30 Grad erwartet. Aber die Fans dürfen keine Wasserflaschen mit in die Stadien nehmen, um sie dort aufzufüllen. Das hat der Weltverband FIFA verfügt. Der Grund sollen Sicherheitsbedenken sein. Die Fans müssen das Wasser im Stadion kaufen und das wird vermutlich teuer. Bei uns ist von Hitze derzeit keine Spur. Mehr zu den aktuellen Temperaturen gleich.
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5: Über dem ganzen Land liegen jetzt dichte Wolken und in der Nacht wird es zum Teil kräftig regnen. Auch morgen früh fallen noch letzte Regentropfen. Vom Finchgau her wird es dann langsam trocken, der Nordföhn setzt ein und zeitweise meldet sich die Sonne zurück. Am Abend können sich dann aber schon wieder neue Regenschauer bilden. Die Höchstwerte erreichen morgen bis zu 26 Grad. Aktuell messen wir in St. Martin in Passaia 21 Grad. In St. Martin in Thurn sind es 20. St. Valentin auf der Heide meldet 15 und in Sulden werden nur 13 Grad gemessen.
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7: Einen schönen Nachmittag aus der Landesverkehrsmeldezentrale. Breine Autobahn, Kolonnenverkehr und Stau wegen Überlastung in Richtung Norden zwischen Brixen und Sterzing, in Richtung Süden zwischen Trenz-Süd und Affi. Auf der Finchgauer Staatsstraße in Richtung Meran zwischen Naturns und Trabland und zwischen Döll und Forst, Stau wegen Überlastung. Gute Fahrt!
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1: Kein Gefängnis mehr für 5 Südtiroler. Erleichterung im Fall Alpenkohle. Recht auf assistierten Suizid soll auch in Südtirol umgesetzt werden. Das Wetter bringt uns in der Nacht Regen. Ich bin Sabrina Fleischmann. Guten Nachmittag.
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1: Im Fall Alpenkohle gibt es eine Wende. Nach mehr als 2 Wochen im Gefängnis sind heute alle 5 verhafteten Südtiroler wieder auf freien Fuß gesetzt worden. Das Überwachungsgericht in Trient hat die Untersuchungshaft aufgehoben. Es handelt sich um Andreas Tappeiner und Hugo Trenkwalder vom Fernheitswerk Klaas, den Umweltberater Robert Rosanelli und die Landesbeamten Giulio Angelucci und Andreas Mari. Laut Landeshauptmann Kompatscher gibt es keine Maßnahmen gegen sie. Angelucci und Mari können damit an ihren Arbeitsplatz im Landesamt für Abfallwirtschaft zurückkehren. Für SVP-Obmann Dieter Steger ist die Haftentlassung ein wichtiges und positives Signal. Und auch der Raiffeisenverband und der Südtiroler Energieverband reagieren mit großer Erleichterung auf die Freilassung. Damit sei der Albtraum für alle Beteiligten und deren Familie zu Ende, schreiben die Obleute der 2 Verbände. In Südtirol könnte es bald assistierten Suizid geben. Bisher ist das nur in der Toskana und auf Sardinien möglich. Wie in diesen Regionen wäre die Sterbehilfe auch bei uns in Südtirol mit strengen Regeln verbunden. Nur Patienten, die unheilbar krank sind und psychisch sehr darunter leiden, dürfen anfragen. Und Ärzte sind nicht verpflichtet, Patienten beim assistierten Suizid zu begleiten. Sie können selbst darüber entscheiden. Die Präsidentin der Südtiroler Ärztekammer, Astrid Marsona, geht davon aus, dass sich Ärzte finden lassen, die den Suizid begleiten. Sie selbst hat ihre Zweifel, wie das mit der Berufsethik vereinbar ist.
2: Weil es macht doch einen Unterschied, ob wir uns dem Tod nicht mehr in den Wege stellen, zum Beispiel bei einer Palliativmedizin, oder ob wir aktiv etwas machen, was den Tod zur Folge hat.
1: Ob es überhaupt so weit kommt, entscheidet sich im Juli. Dann wird der Landtag über das Gesetz zum assistierten Suizid abstimmen. Das Team K ist für eine Regelung, kritisiert aber die Vorgehensweise. Der Gesetzentwurf zum assistierten Suizid wurde kurzfristig in das Omnibusgesetz aufgenommen, ohne lange Debatte, sagt der Landtagsabgeordnete Franz Blohner. Er fordert eine vertiefte und öffentliche Diskussion über ein so sensibles Thema wie das Recht auf ein selbstbestimmtes Lebensende. In Sechsten wurde der Klaus-Gatterer-Preis verliehen. Er geht in diesem Jahr an 2 Journalisten aus Österreich. Matthias Winter und Jürgen Klatzer von der Wochenzeitung Der Falter wurden für ihre Recherchen ausgezeichnet, mit denen sie Gewalt- und Missbrauchsfälle bei SOS Kinderdorf aufgedeckt hatten. Den Schülerpreis hat sich Maria Erhardt gesichert mit einem Video über die ladinische Sprache und Kultur in ihrem Heimatdorf. Regen ist im Anmarsch. Die Einzelheiten zum Wetter gleich.
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1: Die Wolken bringen erste Regentropfen mit und in der Nacht kommt dann noch mehr Niederschlag dazu. Im ganzen Land kann es auch kräftig regnen und auch morgen früh ist es noch teilweise nass. Dann wird es vom Finchgau her langsam auflockern. Es wird föhnig und die Temperaturen erreichen morgen bis zu 26 Grad. Aktuell werden in Barbian 23 Grad gemessen, in Bransol sind es 26, in Bruneck 22 und Corvara meldet kühlere 16 Grad.
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7: Daniel Hofer begrüßt Sie aus der Landesverkehrsmeldezentrale. Auf Südtirols Hauptstraßen sowie in den Stadtzentren und auf den Stadtein- und Ausfahrten kommt es bereits zu Verzögerungen im Feierabendverkehr. Einbahnregelungen wegen Arbeiten gibt es unter anderem auf der Brenner Stadtstraße nördlich von Farn und auf der Landesstraße Kastelroth-Weidbruck zwischen Dissens und Weidbruck. Es kommt immer wieder zu Wartezeiten. Gute und sichere Fahrt!
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1: Stadtpolizei gelingt Schlag gegen Drogenhandel in Bozen. Fall Alpenkohle, U-Haft für Südtiroler aufgehoben. Das Wetter wird nass. Ich bin Sabrina Fleischmann, guten Abend.
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1: Die Bozener Stadtpolizei hat nach einer Verfolgungsjagd einen großen Drogenfund gemacht. Zwei Nordafrikaner waren mit dem Motorrad einer Deutschen unterwegs und hatten bei einer Verkehrskontrolle nicht angehalten. Sie sind in den Neubruchweg geflüchtet und dann in einer Garageneinfahrt verschwunden. Auf der Suche nach ihnen haben die Polizisten ein verdächtiges Auto entdeckt, das ebenfalls der Frau aus Deutschland gehört, die in Südtirol lebt. Im Auto wurden dann 1 Kilo Kokain, Präzisionswagen und Material zum Abpacken der Drogen sichergestellt. Im Fall Alpenkohle gibt es eine Wende. Alle 5 Südtiroler sind nach mehr als 2 Wochen im Gefängnis heute auf freien Fuß gesetzt worden. Das Überwachungsgericht hat die Untersuchungshaft aufgehoben. Für SVP-Obmann Dieter Steger ist die Haftentlassung ein wichtiges und positives Signal. Er ist von der Unschuld der Betroffenen überzeugt und spricht ihnen die Solidarität aus. Auch die Grünen begrüßen die Entlassung aus der U-Haft und sie wehren sich gegen eine Vorverurteilung und weisen auf die Unschuldsvermutung hin. Auch der Raiffeisenverband und der Südtiroler Energieverband reagieren mit Erleichterung auf die Freilassung. Damit sei ein Albtraum für alle Beteiligten und deren Familien zu Ende. Die Trockenheit ist vorerst vorbei. Ein Tief hat uns Anfang der Woche den lang ersehnten Regen gebracht. Und eine neue Regenfront ist im Anmarsch. Sie wird in der Nacht über Südtirol ziehen. Trotzdem könnte es sein, dass in Parks und Kreisverkehren die Beregnung läuft, auch in Bozen. Es wurden zwar Sensoren installiert, die Regen erkennen und dann die Bewässerung ausschalten sollten, aber das klappt nicht immer, sagt die Direktorin der Stadtgärtnerei Bozen, Ulrike Buratti.
3: Die sind ein bisschen anfällig und deshalb funktionieren die nicht immer so, wie sie sollten. Wobei ich hinzufügen muss, die Talverwiesen, Eisakwiesen und sämtliche angrenzende Grünflächen werden mittels eines Tiefbrunnens und nicht mittels Trinkwasser bewässert. Das heißt, wir versuchen auch im Interesse aller Ressourcenverschwendung zu vermeiden.
1: Auch die Gemeinde Brunneck ruft weiterhin zum Wassersparen auf. Denn die Quellen liefern nach dem Winter mit wenig Schnee und dem trockenen Frühling deutlich weniger Wasser als in den vergangenen Jahren. Um Knappheit im Sommer zu vermeiden, sollten Gärten gezielt und nur in der Früh bewässert werden und auch nur dann, wenn es wirklich notwendig ist. Außerdem sollte Regenwasser gesammelt und zum Bewässern des Gartens genutzt werden, appelliert die Gemeinde. Die ersten Regentropfen fallen schon, mehr zum Wetter gleich.
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1: Viele Wolken, einzelne Sonnenstrahlen und erste Regentropfen. So geht's durch den Abend. Die aktuellen Temperaturen. In Kaltern werden 23 Grad gemessen. 26 sind es noch in Gargazon. Eiers im Finchgau meldet 19 und in Langtaufersweden 14 Grad gemessen. In der Nacht zieht an eine Regenfront durch und auch morgen in der Früh ist es noch teilweise nass. Vom Finchgau her wird es bei Nordfündern langsam auflockern und teilweise sonnig.
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10: Schönen Abend wünscht Daniel Hofer aus der Landesverkehrsmeldezentrale. Auf der Schnellstraße Meran-Bozen in Fahrtrichtung Meran auf der Höhe von Derlan steht ein defektes Fahrzeug. Es kommt zu Wartezeiten und Staus. Auf Südtirols Hauptstraßen herrscht erhöhtes Verkehrsaufkommen. Auch auf den Stadtein- und Ausfahrten und in den Stadtzentren kommt es zu Verzögerungen und Wartezeiten im Feierabendverkehr. Auf der Schnellstraße Meran-Bozen in Fahrtrichtung Meran ist im Bereich der Ausfahrt Meran-Untermais wegen Arbeiten nur eine Fahrspur befahrbar. Es kommt zu Verzögerungen. Weitere Verzögerungen wegen Arbeiten auf der Brenner Stadtstraße nördlich von Farn und auf der Landesstraße Kastelruth-Weidbruck zwischen Dissens und Weidbruck. Gute und sichere Fahrt!
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0: 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Und jetzt die Nachrichten.
1: Aufatmen im Fall Alpenkohle. Alle 5 Südtiroler sind wieder frei. Schlag gegen Drogenhandel in Bozen. Das Wetter, eine Regenfront zieht in der Nacht über Südtirol. Ich bin Sabrina Fleischmann, guten Abend.
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1: Die 5 Südtiroler, die im Fall Alpenkohle verhaftet wurden, sind wieder frei. Das Überwachungsgericht hat heute die Untersuchungshaft gegen sie aufgehoben und auch keinen Hausarrest oder andere Einschränkungen verfügt. Damit können sich Andreas Zerpeiner und Hugo Trenkwalder aus Laas, der Umweltberater Robert Rossanelli und die Landesbeamten Giulio Andelucci und Andreas Mari aus Bozen wieder frei bewegen. Die Landesbeamten können auch an ihren Arbeitsplatz zurückkehren. SVP, Grüne, Raiffeisenverband und der Südtiroler Energieverband begrüßen die Haftentlassungen und sprechen von einer großen Erleichterung für die Betroffenen und deren Familien. SVP-Obmann Steger ist von ihrer Unschuld überzeugt und bezeichnet die Freilassung als wichtiges und positives Signal. Die Bozener Stadtpolizei hat nach einer Verfolgungsjagd einen großen Drogenfund gemacht. 2 Nordafrikaner waren mit dem Motorrad einer Deutschen unterwegs und hatten bei einer Verkehrskontrolle nicht angehalten. Sie sind dann in den Neubruchweg geflüchtet und in einer Garageneinfahrt verschwunden. Auf der Suche nach ihnen haben die Polizisten ein verdächtiges Auto entdeckt, das ebenfalls der Frau aus Deutschland gehört. Im Auto wurden dann 1 Kilogramm Kokain, Präzisionswagen und Material zum Abpacken der Drogen sichergestellt. Im Libanon wird weiter gekämpft. Die Hisbollah-Miliz will von einer Waffenruhe nichts wissen. Sie sagt Nein zu einer neuen Vereinbarung zwischen Israel und dem Libanon. Der Hisbollah-Chef lehnt vor allem die Forderung nach einer Entwaffnung der Miliz ab. Amira Rajab berichtet aus Beirut.
3: Die Hisbollah habe niemandem zugesagt, auf Widerstand oder Vergeltung zu verzichten. So drückte sich ihr Generalsekretär aus. Solange die Angriffe Israels anhielten, werde die Organisation ihre militärischen Aktionen fortsetzen. Die jüngste Vereinbarung wurde zwischen Israel und dem Libanon getroffen, ohne Beteiligung der Hisbollah. Demnach soll die Miliz ihre Angriffe auf Israel einstellen und sich aus dem Südlibanon zurückziehen.
1: In der Slowakei hat ein Braunbär in einem Wald einen Forstarbeiter angegriffen und schwer verletzt. Der Arbeiter hat Bisswunden an Schulter, Knie und Hüfte erlitten und wurde ins Krankenhaus gebracht. Es war der 2. Vorfall innerhalb von wenigen Tagen. Zuvor hatte eine Bärin einen Wanderer attackiert und schwer verletzt. Wir schauen noch nach Österreich. Dort hat eine betrunkene Frau einen Auffahrunfall verursacht und danach selbst die Polizei gerufen. Den Beamten ist sofort aufgefallen, dass sie betrunken war. Der Alkotest hat dann über 3 Promille ergeben. Verletzt wurde bei dem Unfall niemand, die Frau musste aber ihren Führerschein abgeben. In der Nacht wird's nass. Die weiteren Wetteraussichten gleich.
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1: Regen ist im Anmarsch in der Nacht und morgen früh wird es im ganzen Land nass. Im Laufe des Tages setzt Nordföhn ein und vom Finchgau her wird es wieder trocken, bei maximal 18 bis 26 Grad. Heute Abend hat es in Salon 24 Grad, Sarntein meldet 18, in Sexten sind es 15 und auch in Rhein-Taufers werden 15 Grad gemessen.
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10: Guten Abend aus der Landesverkehrsmeldezentrale. Auf der Schnellstraße Mebo in Richtung Meran zwischen Meran Südzienich und Meran Untermais ist wegen Arbeit nur eine Fahrspur befahrbar. Zurzeit gibt es Kolonnenverkehr. Auf der Brenner Staatsstraße Nachtsperre in den Tunnels St. Daniel und Kastelfeder von 21 Uhr bis 6 Uhr. Der Verkehr wird durch Auer umgeleitet. Alle unterwegs. Gute Fahrt.
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